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1: Der Schiffsverkehr durch die Straße von Hormuz bleibt weiterhin verhalten. Das meldet heute der Verband Deutscher Reeder. Nach der Unterzeichnung des Rahmenabkommens zwischen den USA und dem Iran ist es noch zu keiner deutlichen Zunahme des Verkehrs gekommen. Normalerweise passieren täglich über 100 Schiffe die Meerenge, zuletzt waren es aber deutlich weniger. Die Mehrwertsteuersenkung sorgt bei den Bäckern für Brösel. Je nach Gehalt an Fett und Zucker gelten unterschiedliche Steuersätze. Enthalten Brot und Gebäck mehr als 5% Fett in der Trockenmasse, sind 10% zu versteuern. Bei weniger Fett sinkt der Satz auf 4,9%. Die Wirtschaftskammer kritisiert den Bürokratieaufwand. Die HPV-Impfung senkt das Risiko für junge Frauen an Gebärmutterhalskrebs zu sterben auf nahezu null. Das zeigt eine aktuelle Studie aus England. In den Jahren 2020 bis 2024 ist dort keine einzige Frau im Alter zwischen 20 und 24 Jahren an Gebärmutterhalskrebs gestorben. Die Impfung ist 2008 für Mädchen und 2019 für Burschen eingeführt worden. Trotz der frühen Anpfiffzeit hat ein Millionenpublikum am Mittwochmorgen das erste Österreich-Spiel bei der Fußball-WM verfolgt. Beim 3:1-Sieg gegen Jordanien hat bereits für die erste Halbzeit ab 6 Uhr früh im Schnitt 1,2 Millionen Personen ORF1 eingeschaltet. In der zweiten Halbzeit verbucht der öffentlich-rechtliche Sender durchschnittlich 1,24 Millionen Zuseher. Es ist damit laut ORF die bisher meistgesehene Fernsehübertragung in Österreich in dieser Zeitzone.
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3: Schönen guten Morgen heute am Freitag und pünktlich vom Wochenende wird das Wetter hochsommerlich. Schwitzen bei 35 Grad, heute höchstens, morgen sogar noch heißer bei 37 Grad. Im Osten wird es unglaublich heiß.
4: Hallo zu euch ins Auto, der Blick auf Österreichs Straßen, und da gibt es bereits den ersten Unfall in Niederösterreich, und zwar auf der A1 Richtung Salzburg. Bei St. Valentin hat es im Baustellenbereich gekracht, aber ansonsten ein tiefenentspannter Freitag, gute und vor allem sichere Fahrt.
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5: 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Schönen guten Morgen, willkommen am schönsten Arbeitstag der Woche. Kurz nach sechs ist es, ich bin Michael Grohmann und weck dich gleich mit Captain Peng und den Tentakel von Delphi. Vorher sind aber noch diese Herrschaften dran.
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Wir lieben Blink-182. Wir sind deine echte Alternative im Radio. Wir sind dein Pirate Radio. Schönen Start in den Freitagmorgen. In knappen 4 Minuten ist es schon 6:45 und das Wetter am Wochenende soll ja ziemlich heiß werden. Temperaturen stellenweise bis zu 36, 37 Grad sogar. Ist jetzt wieder gar gegangen, ne? Nach dem vielen Regen und den kalten Temperaturen. Ich habe mich schon gefragt, ob der Sommer überhaupt noch kommt. Und ich war mir gar nicht sicher, ob es jetzt, wenn es jetzt heiß ist, die ganzen Seen überhaupt hergeben, ne? Dass man da überhaupt reingeht oder ob die noch viel länger brauchen, sich zum Erwärmen. Schaut aber gar nicht so schlecht aus. Stausee Ottenstein zum Beispiel hat schon 24 Grad, auch das Aubad in Tulln. Der Herrensee in Litschau ist, ja, der ist noch ein bisschen kühler mit 22 Grad. Die alte Donau hat so um die 23 Grad schon. Also gar nicht so schlechte Aussichten, ne? Für die Wasserratzen. Wobei in den nächsten Tagen braucht wirklich ja jeder Abkühlung, gell? Und einen guten Ventilator daheim. Hier ist Rio Costa auf Pirate Radio.

Donita Sparks und ihre Ladies von L7 hier auf Pirate Radio mit ein bisschen Grunge in aller Früh. We're all gonna die. 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In 8 Minuten ist es 6:30 und das Wetter wird heute heiß und teilweise richtig schwül. Über 30 Grad kriegen wir auf jeden Fall und am Nachmittag kann es stellenweise auch wieder ein bisschen gewittern.

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0: 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Das ist dein Pirate Radio am Freitagmorgen. Und gestern war es ja endlich wieder soweit, dass sie endlich wieder mal ein Konzert in Österreich gespielt haben. Beim Kufstein Unlimited dabei gewesen, die Sportfreunde Stiller. Und die haben übrigens einen neuen Song, heißt Hey Buddies. Magst du mal reinhören?
1: Mach mal.

Ja, die bringen überall gute Stimmung rein. Ha? Die Sportfreunde Stiller hier auf Pirate Radio. Gibt aber auch neue Songs von Bilderbuch zum Beispiel. Fahrt auch ganz gut dahin. Push Reality heißt dieser Song. Außerdem gibt's neue Sachen von Stone Tree, den Lowlife Rich Kids oder Olivia Rodrigo und Robert Smith. Aber ist ja quasi schon Schnee von gestern, denn am Sonntag stehen schon die nächsten Top 5 Neuvorstellungen aus dem Bereich Alternative Rock und Pop vor der Tür. Die kriegst du ab 13 Uhr im Release-Radar.

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1: Die Energiepreise sind im Mai in Österreich gesunken. Laut der österreichischen Energieagentur ist der Energiepreisindex um 2,2% gefallen. Besonders Heizöl und Diesel sind günstiger geworden. Im Jahresvergleich sind die Preise aber immer noch um knapp 10% höher. Die Österreicherinnen und Österreicher kaufen pro Jahr rund 205 Millionen Packungen mit Produkten für die Haut- und Körperpflege. Das sind laut der Branchenplattform Kosmetik Transparent etwa 90 Millionen einzelne Einkaufsakte. Im Durchschnitt investiert ein österreichischer Privathaushalt pro Jahr 242 Euro in Körperpflege und verbraucht dabei 54 Packungen. Weltweit fehlen bis zu 2050 rund 100 Millionen Fachkräfte in der Krebsbehandlung. Das zeigt eine aktuelle Studie, die beim amerikanischen Krebskongress in Chicago vorgestellt worden ist. Besonders dramatisch ist der Mangel bei Pflegekräften und Spezialisten für Diagnostik. In Afrika und Asien ist die Situation am schlimmsten. Die Forscher warnen, dass der Personalmangel die Krebstherapie in Zukunft massiv gefährden könnte. Für einige war das sicher eine lange Fußballnacht. Mexiko ist bereits Gruppensieger der WM-Gruppe A und checkt sich damit vorzeitig das Ticket für 16-Finale nach einem 1:0 gegen Südkorea. Die Schweiz holt sich einen 4:1-Sieg gegen Bosnien. Unentschieden heißt es bei Tschechien gegen Südafrika 1:1. Und Kanada freut sich über den ersten WM-Sieg überhaupt gleich mit einem 6:0 gegen Katar.
2: Schönen guten Morgen heute am Freitag und der beste Platz bei der Hitze ist heute definitiv vorm Kühlschrank. So heiß wird's, bis zu 35 Grad, morgen sogar 37 Grad höchstens. Das ist zwischen Niederösterreich und dem Burgenland dann möglich.
3: Hallo zu euch ins Auto, der Blick auf Österreichs Straßen und da gibt es bereits den ersten Unfall in Niederösterreich und zwar auf der A1 Richtung Salzburg. Bei St. Valentin hat es im Baustellenbereich gekracht, aber ansonsten ein tiefenentspannter Freitag, gute und vor allem sichere Fahrt.
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4: Kurz nach 7 ist es, Freitagmorgen, einmal noch zusammenreißen, einmal noch ab in die Hacke und wir begleiten dich auf dem Weg dorthin. Jetzt habe ich Action Bronson für dich, den großartigen amerikanischen Rapper und Fernsehkoch, der übrigens vor ein paar Wochen erst beim amerikanischen Podcaster Joe Rogan zu Gast war. Hier ist Easy Rider auf Pirate Radio. Ich bin Michael Grohmann, fein, dass du dran bist.

0: Vienna hier auf Pirate Radio. 7:15 ist es. Schönen Freitagmorgen wünsche ich dir. Und heute wäre mal ein guter Zeitpunkt zu testen, ob dein Chef ein Herz aus Stein oder aus Gold hat. Frag einfach, ob es da ein bisschen früher gehen kannst heute, damit du noch einen Sprung ins Kühle nass machen kannst am Nachmittag. Und dafür arbeitest halt dann beim nächsten Regentag ein bisschen länger. Klingt doch nach einem guten Deal, oder? Wenn er noch ein bisschen zögert, dann sagst du halt, es ist wegen den Tieren. Wissens, meine Badeente schaut schon ganz traurig.
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Block Party hier auf Pirate Radio. Das ist der Sound, den du liebst zum Aufstehen. Einen schönen Start in den Freitag wünsche ich dir. Der 19. Juni 2026 ist es. Und wenn dir unser Sound gefällt, dann sei so gut und steh zu uns. Wenn dich ein Marktforscher anruft und fragt, welchen Radiosender du hörst, sag's wie es ist. Ich höre Pirate Radio. Das Wetter wird heute sehr, sehr heiß. Temperaturen jenseits der 30 Grad. Ziemlich schwül wird es dann im Laufe des Nachmittags. Da können auch die ein oder andere Wolke mal vorbeiziehen und auch das ein oder andere Gewitter. Jetzt für dich, Resi Rainer und Pippa mit ein bisschen Blödsinn auf Pirate Radio. Wir sitzen

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0: Der Happy Petting Zoo von Salo hier auf Pirate Radio. 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Und jetzt als kleine Vorbereitung, Deichkind.
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1: Die geplanten Verhandlungen zwischen den USA und dem Iran in der Schweiz sind vorerst abgesagt. US-Vizepräsident J.D. Vance wird heute nicht wie ursprünglich geplant in die Schweiz fliegen. Wann die Gespräche stattfinden sollen, ist noch unklar. Ursprünglich war geplant, dass sich die Delegationen aus dem Iran und den USA nahe Luzern treffen, um über ein dauerhaftes Ende des Krieges zu verhandeln. Das Finanzministerium setzt bei der Bekämpfung von Steuerbetrug auf mehr Personal und eine bessere Datenverknüpfung. Insgesamt sollen 80 neue Stellen geschaffen werden. Außerdem sollen Grundbuchdaten effektiver mit den Steuerdaten verknüpft werden. Bis 2029 erhofft man sich dadurch Mehreinnahmen von 1,4 Milliarden Euro. Weltweit fehlen bis zu 2050 rund 100 Millionen Fachkräfte in der Krebsbehandlung. Das zeigt eine aktuelle Studie, die beim amerikanischen Krebskongress in Chicago vorgestellt worden ist. Besonders dramatisch ist der Mangel bei Pflegekräften und Spezialisten für Diagnostik. In Afrika und Asien ist die Situation am schlimmsten. Die Forscher warnen, dass der Personalmangel die Krebstherapie in Zukunft massiv gefährden könnte. Für einige war das sicher eine lange Fußballnacht. Mexiko ist bereits Gruppensieger der WM-Gruppe A und checkt sich damit vorzeitig das Ticket für 16-Finale nach einem 1:0 gegen Südkorea. Die Schweiz holt sich einen 4:1 gegen Bosnien. Unentschieden heißt es bei Tschechien gegen Südafrika 1:1. Und Kanada freut sich über den ersten WM-Sieg überhaupt, gleich mit einem 6:0 gegen Katar.
2: Schönen guten Morgen heute am Freitag. Das Wetter ist so, als hätte jemand den Backofen einfach offen gelassen. Es heizt heute ordentlich rauf, bis zu 35 Grad, morgen sogar 37 Grad. Badewetter pur für die nächsten Tage.
3: Der frühe Freitag und der ist noch extrem entspannt auf Österreichs Straßen. Da gibt es jetzt aktuell noch keine Verzögerungen, die länger dauern als 10 Minuten. Deshalb eine gute und vor allem sichere Fahrt.
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4: Kurz nach 8 ist es am Freitagmorgen und es war eine harte Nacht für alle Fußballfans. Zuerst Kanada gegen Katar und dann um 3 Uhr morgens die Schlacht Mexiko gegen Südkorea. Andererseits, es ist eh schon Freitag, ne? Da passiert nicht mehr viel in der Firma. Außerdem gibt es ja immer wieder Meetings für einen kleinen Nap zwischendurch, oder? In deinem Radio lassen wir jetzt die wichtigsten Spiele nochmal Revue passieren musikalisch. Es heißt Anpfiff für die mexikanischen Desert Rocker Molotov gegen die Südkoreaner Wave to Earth. Hoffentlich sind die gut in der Verteidigung.
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0: 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In Kürze ist es 8:45. Und jetzt mal ehrlich an alle Papas, die wochenlang dauernd das Aufstellpool im Garten geputzt haben und sich gefragt haben, wozu haben wir das Ding überhaupt? Ist eh nur kalt und windig draußen und dauernd weht's mir irgendwelche Blätter da rein. Dieses Wochenende ist es endlich soweit. Da dürfen wir dann Rasen mähen, damit alles schön ist, weil am Sonntag kommt fix die Schwiegermutter, gell?
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Unplugged in New York, Nirvana, Lake of Fire, das ist absolut legendär. Und wenn du auf Grunge stehst und mehr solche Songs hören möchtest, dann sei dabei heute wieder am Vormittag beim Jausnern. Grunge zum Brunch hier bei uns kurz vor 10:30. Das Wetter wird heute sehr, sehr heiß. Temperaturen über 30 Grad sind auf jeden Fall drin. Am Nachmittag zieht es dann stellenweise auch zu und das ein oder andere heftige Gewitter kann auch durchziehen. Jetzt für dich aber mal Avril Lavigne zum richtig munter werden auf dem Weg in die Arbeit.

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R.E.M. mit ihrem Klassiker Shiny Happy People. Willkommen am Freitagmorgen. Das Wochenende liegt vor uns. Und falls du ein bisschen Zeit hast, schau vorbei auf PirateRadio.at oder überall, wo es Podcasts gibt und zieh dir unseren Freitalk rein. Hackspoiler waren schon zu Gast. Bates, Glazed Curtains, Cordoba 78 und erst letzte Woche Naked Cameo. Die Herrschaften reden da alle frei Schnauze und man lernt sie richtig gut kennen. Also, einfach nach Freitalk suchen, überall, wo du dir sonst deine Podcasts reinziehst. Geschmack!

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1: Die geplanten Verhandlungen zwischen den USA und dem Iran in der Schweiz sind vorerst abgesagt. US-Vizepräsident J.D. Vance wird heute nicht wie ursprünglich geplant in die Schweiz fliegen. Wann die Gespräche stattfinden sollen, ist noch unklar. Ursprünglich war geplant, dass sich die Delegationen aus dem Iran und den USA nahe Luzern treffen, um über ein dauerhaftes Ende des Krieges zu verhandeln. Das Finanzministerium setzt bei der Bekämpfung von Steuerbetrug auf mehr Personal und eine bessere Datenverknüpfung. Insgesamt sollen 80 neue Stellen geschaffen werden. Außerdem sollen Grundbuchsdaten effektiver mit den Steuerdaten verknüpft werden. Bis 2029 erhofft man sich dadurch Mehreinnahmen von 1,4 Milliarden Euro. Weltweit fehlen bis zu 2050 rund 100 Millionen Fachkräfte in der Krebsbehandlung. Das zeigt eine aktuelle Studie, die beim amerikanischen Krebskongress in Chicago vorgestellt worden ist. Besonders dramatisch ist der Mangel bei Pflegekräften und Spezialisten für Diagnostik. In Afrika und Asien ist die Situation am schlimmsten. Die Forscher warnen, dass der Personalmangel die Krebstherapie in Zukunft massiv gefährden könnte. Für einige war das sicher eine lange Fußballnacht. Mexiko ist bereits Gruppensieger der WM-Gruppe A und checkt sich damit vorzeitig das Ticket für 16-Finale nach einem 1:0 gegen Südkorea. Die Schweiz holt sich einen 4:1 gegen Bosnien. Unentschieden heißt es bei Tschechien gegen Südafrika 1:1. Und Kanada freut sich über den ersten WM-Sieg überhaupt, gleich mit einem 6:0 gegen Katar.
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3: Schönen guten Morgen heute am Freitag und es wird so ein Tag, an dem viele die Temperaturanzeige im Auto fotografieren, weil es einfach so unfassbar heiß ist. 35 Grad kann dir heute die Temperaturanzeige anzeigen, morgen sogar 37 Grad im Osten Österreichs. Also Schattenplätze sind bei der Hitze heiß begehrt.
4: Der frühe Freitag und der ist noch extrem entspannt auf Österreichs Straßen. Da gibt es jetzt aktuell noch keine Verzögerungen, die länger dauern als 10 Minuten. Deshalb eine gute und vor allem sichere Fahrt.
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5: Schönen Vormittag, kurz nach 9 ist es. Ich bin Michael Grohmann, habe für dich diese Stunde die neuesten Kinofilme mit dabei und natürlich geile Musik, wie zum Beispiel von den Black Keys oder von diesen Herrschaften hier.
6: Hallo liebe Pirate Radio Community, wir sind der Muddy Moon und ihr hört jetzt unseren neuen Song, I'm a Howlin' Wolf.

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Wir sind eine echte Alternative im Radio. Bei uns gibt's Alternative Rock und Pop nonstop, so wie jetzt gerade von den Black Keys. Einen schönen Vormittag wünsche ich dir. Gleich ist es 9:45 und eine Bitte hätte ich an dich. Wenn dir unser Sender gefällt, sag's weiter. Und vor allem auch den Marktforschern, wenn die bei dir anrufen und dich fragen, welchen Radiosender du hörst. Sag, ich höre Pirate Radio. Danke.

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M83 und Midnight City, das ist Empired Radio am Freitagvormittag und gute Nachrichten gibt's für alle Fans vom Kultfilm Austin Powers. Mike Myers hat nämlich jetzt offiziell bestätigt, es ist ein neuer vierter Teil in Arbeit. Wann allerdings rauskommt in unsere Kinos, das wissen wir noch nicht. Fix ist, Gruselfans kommen diese Woche ordentlich auf ihre Rechnung bei Backrooms von Kane Parsons. Da geht es um so ein trostloses Labyrinth. Leere Büroräume ohne Fenster, beige-gelbe Wände und das Einzige, was man ständig hört, ist das Surren von Leuchtstoffröhren. Bäh. Wenn jetzt zwar nicht auf Horrorfilme, aber auf Action-Movies stehst, dann bist du gut aufgehoben im neuen Hugh Jackman-Film The Death of Robin Hood. Und die Fußballfans kommen natürlich auch überall auf ihre Rechnung. Nicht nur beim Public Viewing, überall beim nächsten Wirten ums Eck, sondern natürlich auch im Kino. Gibt nämlich einige, die sämtliche WM-Spiele live auf ihren riesigen Leinwänden übertragen.

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soweit ich weiß, die einzige Band in New York, die einen eigenen Platz nach sich benannt hat. Die Beastie Boys hier auf Pirate Radio. Schönen Freitag wünsche ich dir und ich möchte mal Danke sagen an alle treuen Hörer, die seit Sendestart, also fast 2 Jahren mit dabei sind. 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
1: Die geplanten Verhandlungen zwischen den USA und dem Iran in der Schweiz sind vorerst abgesagt. US-Vizepräsident J.D. Vance wird heute nicht wie ursprünglich geplant in die Schweiz fliegen. Wann die Gespräche stattfinden sollen, ist noch unklar. Ursprünglich war geplant, dass sich die Delegationen aus dem Iran und den USA nahe Luzern treffen, um über ein dauerhaftes Ende des Krieges zu verhandeln. Das Finanzministerium setzt bei der Bekämpfung von Steuerbetrug auf mehr Personal und eine bessere Datenverknüpfung. Insgesamt sollen 80 neue Stellen geschaffen werden. Außerdem sollen Grundbuchsdaten effektiver mit den Steuerdaten verknüpft werden. Bis 2029 erhofft man sich dadurch Mehreinnahmen von 1,4 Milliarden Euro. Die Energiepreise sind im Mai in Österreich gesunken. Laut der österreichischen Energieagentur ist der Energiepreisindex um 2,2% gefallen. Besonders Heizöl und Diesel sind günstiger geworden. Im Jahresvergleich sind die Preise aber immer noch um knapp 10% höher. Die Österreicherinnen und Österreicher kaufen pro Jahr rund 205 Millionen Packungen mit Produkten für die Haut- und Körperpflege. Das sind laut der Branchenplattform Kosmetik Transparent etwa 90 Millionen einzelne Einkaufsakte. Im Durchschnitt investiert ein österreichischer Privathaushalt pro Jahr 242 Euro in Körperpflege und verbraucht dabei 54 Packungen.
2: Schönen Vormittag mit den Wetteraussichten. Heiß und schwül heute. 35 Grad die Topwerte. Viel Sonne, vor allem jetzt am Vormittag. Der Nachmittag bringt vereinzelt Gewitter. Am ersten im Bergland im Westen. Das Wochenende wird noch heißer. Sonntag teilweise heftige Gewitter.
3: Hi zu euch ins Auto, schönen Freitag und es läuft gut auf Österreichs Straßen. Einen kleinen Schönheitsfehler gibt's und zwar eine Unfallstelle in Wien. Auf der Tangente Richtung Süden und zwar bei Inzersdorf hat's da gekracht. Rückstau reicht mittlerweile bis Favoriten zurück, also da auf jeden Fall mehr Zeit einplanen oder großräumig über die S1 ausweichen. Gute und vor allem sichere Fahrt.
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4: 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Bald ist aus, bald ist... Ja, jetzt müssen wir aber mal loslegen mit Arbeiten, dann ist eh Wochenende. Diese Stunde, Voodoo Jürgens für dich mit dabei, außerdem Brunch zum Brunch von Sonic Youth und jetzt mal die Caesars. Ich bin Michael Grohmann, willkommen.

Wir sind deine Unterstützung bei der Arbeit mit Alternative Rock und Pop nonstop. Das waren die Arctic Monkeys hier auf Pirate Radio. 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

Wir lieben die schrägen Vögel, denn wir können auch dazu. Wir sind ebenso anders wie du. Wir sind dein Pirate Radio, das war Voodoo Jürgens. Und jetzt gibt's Grunge zum Brunch. Heute mal ausnahmsweise nicht aus Seattle, nicht mal von der Westküste der USA, sondern aus New York City. Im Grunde waren sie die Speerspitze des No Wave und Noise Rock und nicht nur damit die Wegbereiter des Grunge, sondern haben damals auch Nirvana, die zu der Zeit noch recht unbekannt waren, auf Tour mitgenommen und sie so einer breiten Öffentlichkeit vorgestellt. Hier ist einer ihrer größten Erfolge, Cool Thing, Sonic Youth auf Pirate Radio. Dein Grunge zum Brunch am Freitag.

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0: Die richtige Musik zum Eisessen am Vormittag im Außendienst. Temple of the Dog hier auf Pirate Radio. Ich bin Michael Grohmann und von der Tribute Band aus Seattle geht's jetzt ab in die Tiroler Alpen. Psychedelic Rock ist angesagt.
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1: Der ÖAMTC warnt heute eindringlich davor, Kinder oder Tiere bei Hitze im Auto zurückzulassen. In der prallen Sonne kann sich der Innenraum nämlich innerhalb von 15 Minuten auf 45 Grad aufheizen. Die Fenster einen Spalt offen zu lassen, hilft so gut wie nichts, da die Luftzirkulation so gering ist. Erst diese Woche kommt es ja in Deutschland zu einer Tragödie. Ein 20 Monate altes Mädchen ist in einem überhitzten Auto gestorben. Online-Verträge können künftig einfacher widerrufen werden. Unternehmen müssen auf ihren Webseiten einen leicht zugänglich und gut lesbar platzierten Widerrufsbutton anbieten. Eine entsprechende EU-Richtlinie muss bis heute Freitag EU-weit umgesetzt werden. In Österreich soll das Gesetz spätestens bis Jahresende in Kraft treten. In 27 von 80 untersuchten Städten in Österreich gibt es eine große Hitzebelastung. Das zeigt eine Studie von Greenpeace. 6 Städte hatten im Vorjahr eine sehr große Belastung, 21 eine große. Besonders betroffen sind Städte im Süden und Osten. Greenpeace fordert jetzt eine Begrünungsoffensive, um die Hitze besser abfangen zu können. Das Finanzministerium setzt bei der Bekämpfung von Steuerbetrug auf mehr Personal und eine bessere Datenverknüpfung. Insgesamt sollen 80 neue Stellen geschaffen werden. Außerdem sollen Grundbuchdaten effektiver mit den Steuerdaten verknüpft werden. Bis 2029 erhofft man sich dadurch Mehreinnahmen von 1,4 Milliarden Euro.
2: Schönen Freitag mit den Wetteraussichten. Richtig heiß heute. 28 bis 35 Grad die Topwerte. Die meiste Sonne gibt es jetzt am Vormittag. Nachmittag dann vereinzelt mit Gewittern im Bergland im Westen. Das Wochenende bringt viel Sonne. Es wird noch heißer mit bis zu 37 Grad. Vor allem am Sonntag allerdings auch Gewitter mit dabei. Ein Blick auf die Straßen und das kann man kurz und knackig machen. Es ist alles frei. Weiterhin gute Fahrt.
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3: kurz nach 11 ist es, einen schönen Freitagvormittag wünscht Michael Grohmann und wir starten durch mit der Band, die gestern das größte Pop- und Rock-Festival Westösterreichs gerockt hat, das Kufstein Unlimited. Hier sind die Sportfreunde Stiller.

Musik aus Österreich von Antea. Mount Pleasant heißt ihr aktuelles drittes Studioalbum. Angefangen hat sie ja mit Hyperpop und sich dann weiterentwickelt zu mehr rohen, persönlichen Indie-Sound. Und jetzt wird's ein bisschen Upbeat mit den Wombats hier auf Pirate Radio. Hier ist Let's Dance to Joy Division. Wir sind so anders wie du und stehen eben auf Alternative Rock und Pop nonstop.

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0: meine, natürlich hat man sich das angeschaut, hat da gemessen und geschaut, hat er teilweise angesprochen, ist er durchgegangen, hat ihn dann wieder einen Aufriss getätigt.
1: Schwierig.
2: Ja, ich gehe gerade heim. Warum, Alter, was ist das eigentlich?
1: Das war jetzt nicht gerade 4, 5 Stunden, der war noch cool.

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Ich liebe System of a Down. Du auch? Dann bist du richtig hier bei Pirate Radio. Bei uns gibt's nämlich Alternative Rock und Pop nonstop statt Mainstream. Und da haben wir großartige Nummern auch aus Österreich dabei, wie diese hier von einer österreichischen Band, Kari Kari. Die haben es bis in Hollywood-Produktionen schon geschafft. 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
1: Der ÖAMTC warnt heute eindringlich davor, Kinder oder Tiere bei Hitze im Auto zurückzulassen. In der prallen Sonne kann sich der Innenraum nämlich innerhalb von 15 Minuten auf 45 Grad aufheizen. Die Fenster einen Spalt offen zu lassen, hilft so gut wie nichts, da die Luftzirkulation so gering ist. Erst diese Woche kommt es ja in Deutschland zu einer Tragödie. Ein 20 Monate altes Mädchen ist in einem überhitzten Auto gestorben. Online-Verträge können künftig einfacher widerrufen werden. Unternehmen müssen auf ihren Webseiten einen leicht zugänglich und gut lesbar platzierten Widerrufsbutton anbieten. Eine entsprechende EU-Richtlinie muss bis heute Freitag EU-weit umgesetzt werden. In Österreich soll das Gesetz spätestens bis Jahresende in Kraft treten. In 27 von 80 untersuchten Städten in Österreich gibt es eine große Hitzebelastung. Das zeigt eine Studie von Greenpeace. 6 Städte hatten im Vorjahr eine sehr große Belastung, 21 eine große. Besonders betroffen sind Städte im Süden und Osten. Greenpeace fordert jetzt eine Begrünungsoffensive, um die Hitze besser abfangen zu können. Das Finanzministerium setzt bei der Bekämpfung von Steuerbetrug auf mehr Personal und eine bessere Datenverknüpfung. Insgesamt sollen 80 neue Stellen geschaffen werden. Außerdem sollen Grundbuchsdaten effektiver mit den Steuerdaten verknüpft werden. Bis 2029 erhofft man sich dadurch Mehreinnahmen von 1,4 Milliarden Euro.
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3: Schönen Freitag mit den Wetteraussichten. 35 Grad die Topwerte, viel Sonne mit dabei, allerdings am Nachmittag vereinzelt Gewitter im Bergland im Westen. Das Wochenende Sommermodus, es wird schwül und noch heißer mit bis zu 37 Grad. Gewitter vor allem am Sonntag teilweise ziemlich heftig.
4: Hi zu euch ins Auto, der Blick auf Österreichs Straßen in Kärnten auf der A10 Richtung Villach. Dauert es aktuell 20 Minuten länger und zwar bei der Mautstelle St. Michael. In Wien ist die Floridsdorfer Brücke wegen eines Feuerwehreinsatzes gesperrt. Da heißt es ausweichen über die Nordbrücke. Und eine Grenzwartezeit gibt es noch zum Schluss in Niederösterreich. Bei der Ausreise bei Trassenhofen nach Tschechien plus 15 Minuten. Gute Fahrt!
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5: Eine schöne Mittagsstunde wünscht Michael Grohmann. Zeit wieder mal fürs nächste Duell. Du weißt ja, wir spielen dir die Songs aus den Ländern, die am jeweiligen Tag bei der Fußball-WM gegeneinander antreten. Immer um 8, 12 und 16 Uhr. Und als Vorbereitung auf das mit Spannung erwartete Duell heute Abend gibt's bei uns jetzt schon den Anpfiff auf unserem Alternative WM-Rasen. Turnstile machen den Anstoß für die USA gegen Wolfmother aus Australien. Du bist der Schiri und entscheidest, wer gewinnt.
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0: Das sind gleich mal ganz andere Sounds in deinem Radio, gell? Das ist Pirate Radio Musik, Alternative Rock und Pop nonstop. 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

Das ist Pult Radio Sound, Alternative Rock und Pop nonstop von den Beatsteaks. Ich bin Michael Grohmann, wünsche dir einen schönen Nachmittag mit unserer Glücksmarie, die begleitet dich nämlich auf dem Weg ins Wochenende. Davor habe ich aber noch die Idols, Republica, Catrill und Paco Amoroso und Clips, Kendrick Lamar und Pusha T. Viel Spaß. Oh Gott.

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1: Die geplanten Verhandlungen zwischen den USA und dem Iran in der Schweiz sind vorerst abgesagt. US-Vizepräsident J.D. Vance wird heute nicht wie ursprünglich geplant in die Schweiz fliegen. Wann die Gespräche stattfinden sollen, ist noch unklar. Ursprünglich war geplant, dass sich die Delegationen aus dem Iran und den USA nahe Luzern treffen, um über ein dauerhaftes Ende des Krieges zu verhandeln. Online-Verträge können künftig einfacher widerrufen werden. Unternehmen müssen auf ihren Webseiten einen leicht zugänglich und gut lesbar platzierten Widerrufsbutton anbieten. Eine entsprechende EU-Richtlinie muss bis heute Freitag EU-weit umgesetzt werden. In Österreich soll das Gesetz spätestens bis Jahresende in Kraft treten. In 27 von 80 untersuchten Städten in Österreich gibt es eine große Hitzebelastung. Das zeigt eine Studie von Greenpeace. 6 Städte hatten im Vorjahr eine sehr große Belastung, 21 eine große. Besonders betroffen sind Städte im Süden und Osten. Greenpeace fordert jetzt eine Begrünungsoffensive, um die Hitze besser abfangen zu können. Der ÖAMTC warnt heute eindringlich davor, Kinder oder Tiere bei Hitze im Auto zurückzulassen. In der prallen Sonne kann sich der Innenraum nämlich innerhalb von 15 Minuten auf 45 Grad aufheizen. Die Fenster einen Spalt offen zu lassen, hilft so gut wie nichts, da die Luftzirkulation so gering ist. Erst diese Woche kommt es ja in Deutschland zu einer Tragödie. Ein 20 Monate altes Mädchen ist in einem überhitzten Auto gestorben.
2: Schönen Freitag mit den Wetteraussichten. 35 Grad die Topwerte, viel Sonne mit dabei, allerdings am Nachmittag vereinzelt Gewitter im Bergland im Westen. Das Wochenende Sommermodus, es wird schwül und noch heißer mit bis zu 37 Grad. Gewitter vor allem am Sonntag teilweise ziemlich heftig. Ein Blick auf die Straßen, wir starten in Niederösterreich, A1 Richtung Salzburg, zwischen Haag und St. Valentin, da brennt ein kleiner LKW im Baustellenbereich, bitte Vorsicht hier. Wien, die Floridsdorfer Brücke weiterhin gesperrt, Grund ein Feuerwehreinsatz, ausweichen geht über die Nordbrücke, es gibt allerdings Stau ab der Brigitte-Nauer-Lände. Salzburg bzw. Kärnten A10 Richtung Villach zwischen der Mautstelle St. Michael bis Rennweg, kurzer Stau hier vor einer Baustelle. In der Gegenrichtung, also Richtung Salzburg, da ist die Auf- und Abfahrt Rennweg gesperrt wegen Bauarbeiten auf der B99. Ausweichen geht's hier am besten über Gmünd und St. Michael. Und Steiermark, Spielfeld, eine Grenzwartezeit bei der Ausreise plus 20 Minuten. Gute Fahrt wünsche ich.
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3: 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Hallo, um kurz nach eins an deinem Freitag. Du schaust schon Richtung Wochenende und hörst Pirate Radio bei der Arbeit. Ich bin die Marie. Schön, dass du zuhörst.

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Das Wochenende ruft dich schon und du sitzt noch im Büro fest. Das ist aber kein Ding. Pirate Radio verkürzt dir nämlich deinen Nachmittag mit der perfekten Playlist für die letzten Stunden, bevor es für dich in Freiheit geht. Panic Prevention mit Sheila habe ich jetzt für dich. Viel Spaß!

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Ja, wenn dir Tenacious D nicht das Gemüt erheitern, dann muss ich dir ehrlich sagen, weiß ich auch nicht weiter. Aber vielleicht bringt es ja dann der nächste Track. Pop aus den USA, richtig gemütlich. Sports mit Shiggy. Jetzt für deinen Arbeitsnachmittag hier auf Pirate Radio.

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2: Die geplanten Gespräche zwischen den USA und dem Iran in der Schweiz sind vorerst abgesagt worden. US-Vizepräsident J.D. Vance wird nicht, wie vorgesehen, zu den Verhandlungen reisen. In den USA und in Europa gibt es Kritik an dem Rahmenabkommen zur Beendigung des Kriegs im Iran. 19 EU-Staats- und Regierungschefs, darunter Bundeskanzler Christian Stocker, drängen am Rande des EU-Gipfels darauf, Asylverfahren und Rückführungen in Drittstaaten konsequent und gemeinsam durchzuführen. Sie wollen dazu gemeinsame Rückkehrzentren in Nicht-EU-Staaten nutzen. Die EU-Kommission wird in einem Brief ersucht, diese Bemühungen auch finanziell zu unterstützen. Fast jeder fünfte EU-Bürger leidet aktuell an einer psychischen Erkrankung. 60% der Betroffenen bekommen keine adäquate Hilfe. Jährlich gibt es rund 28.000 vorzeitige Todesfälle. Österreich schneidet im Vergleich schlecht ab, das zeigt eine aktuelle Studie der OECD. Der Iran beschwert sich bei der FIFA über die strengen Reisebeschränkungen für sein Team bei der Fußball-WM. Für das Spiel am Sonntag gegen Belgien sei eine Anreise zwei Tage früher nicht erlaubt worden. Außerdem fehlen dem Team in den USA mehrere Mitarbeiter, weil sie keine Visa bekommen haben. Wegen der politischen Spannungen mit den USA hat der Iran sein WM-Quartier nach Mexiko verlegt.
3: Es ist eindeutig zu heiß für alles irgendwie. Und dazu Sonne pur im ganzen Land. 31 Grad in Eisenstadt bei euch, 28 in Klagenfurt und 31 in Innsbruck. Am Abend können sich ein paar Gewitter im Westen entladen und auch in den Bergen. Und in den nächsten Tagen, kaum zu glauben, wird's noch heißer. Morgen bis zu 37 Grad und die Hitze reißt erstmal nicht ab. Das tut sich auf den Straßen am Freitag Nachmittag. Tiroler 12 Richtung Bregenz. Zwischen Wattens und Hallmitte auf der linken Spur ist ein Unfall passiert. 3-4 Kilometer Stau. A13 Richtung Innsbruck bei Brenner Nord ein Unfall. Da ist die linke Spur blockiert. 4-5 Kilometer Stau. Salzburg A1 Richtung Wien zwischen Salzburg Mitte und Wallersee. 15 Minuten wegen einer Baustelle. Oberösterreich in Linz auf der A7 Richtung Westautobahn. Ab der Hafenstraße 20 Minuten plus. Und in Wien auf der Floridsdorfer Brücke. Sperre wegen eines Feuerwehreinsatzes. Hier ist ein Kabelbrand passiert bei der Baustelle. Die Sperre dauert voraussichtlich eine halbe Stunde. Ausweichen geht über die Nordbrücke. Es gibt Stau ab der Brigittenauerlände. Und eine Grenzwartezeit in der Steiermark bei Spielfeld bei der Ausreise am Weg nach Slowenien. 20 Minuten plus vor der Baustelle. Sichere Fahrt.
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4: Es ist kurz nach 14 Uhr am Freitagnachmittag. Du hast Pirate Radio bei der Arbeit mit mir, Marie. Und jetzt gehen wir ein bisschen Gas.

0: 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Wir spielen dir alles außer Mainstream. Auch am Freitag, da kommen wir von New Wave gerade eben zu jetzt gleich Deutschpop. 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

Wenn der Chef am Freitagnachmittag nochmal bei dir vorbeischaut, weil er auf die Gachen jetzt doch noch ganz dringend irgendwas braucht von dir und du dir einfach nur denkst, bitte halt's Maul und lass mich gehen, dann geht's dir wie den Ting-Tings. Deswegen dreh's Radio jetzt einfach mal ein bisschen lauter und schick diese ganz subtile Message mal durchs Büro.

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1: Die geplanten Gespräche zwischen den USA und dem Iran in der Schweiz sind vorerst abgesagt worden. US-Vizepräsident J.D. Vance wird nicht, wie vorgesehen, zu den Verhandlungen reisen. In den USA und in Europa gibt es Kritik an dem Rahmenabkommen zur Beendigung des Kriegs im Iran. 19 EU-Staats- und Regierungschefs, darunter Bundeskanzler Christian Stocker, drängen am Rande des EU-Gipfels darauf, Asylverfahren und Rückführungen in Drittstaaten konsequent und gemeinsam durchzuführen. Sie wollen dazu gemeinsame Rückkehrzentren in Nicht-EU-Staaten nutzen. Die EU-Kommission wird in einem Brief ersucht, diese Bemühungen auch finanziell zu unterstützen. Fast jeder fünfte EU-Bürger leidet aktuell an einer psychischen Erkrankung. 60% der Betroffenen bekommen keine adäquate Hilfe. Jährlich gibt es rund 28.000 vorzeitige Todesfälle. Österreich schneidet im Vergleich schlecht ab, das zeigt eine aktuelle Studie der OECD. Der Iran beschwert sich bei der FIFA über die strengen Reisebeschränkungen für sein Team bei der Fußball-WM. Für das Spiel am Sonntag gegen Belgien sei eine Anreise 2 Tage früher nicht erlaubt worden. Außerdem fehlen dem Team in den USA mehrere Mitarbeiter, weil sie keine Visa bekommen haben. Wegen der politischen Spannungen mit den USA hat der Iran sein WM-Quartier nach Mexiko verlegt.
2: Mehr Sonne geht nicht und es ist sowas von heiß da draußen. 31 Grad in Eisenstadt, 29 in Klagenfurt und 30 in Bregenz. Da lobt sich doch einer die Klimaanlage. Und heute Nacht geht's auch weiter mit ein bisschen Gewitter dann im Westen. Auch in den Bergen können einige Schauer dabei sein. Morgen noch heißer, ja, das geht bis zu 37 Grad am Sonntag, auch super schwül. Da entladen sich dann am Nachmittag aber teils kräftige Gewitter. Los geht's in Wien auf der A23 Richtung Graz. Der Absbergtunnel ist kurz gesperrt. Rund ist hier eine Person im Tunnel. Der Streckendienst ist am Weg. In der Gegenrichtung Richtung Kagran. Stau zwischen der Hansenkurve und dem Knotenpratter. 20 Minuten plus. Salzburger 1 Richtung Wien zwischen Salzburg Nord und Walersee im Baustellenbereich hat auf der linken Fahrspur ein Auto eine Panne. Unbedingt die baulich getrennte rechte Fahrspur nutzen, denn der Stau baut sich auf. A10 Richtung Villach zwischen Golling und Werften. Die Tunnelkette ist weiterhin gesperrt. Und ist ein Unfall im Helbersberg-Tunnel. Die Sperre dauert noch bis mindestens 15 Uhr. Ausweichen geht für Pkw über die BN 159. Und in der Steiermark gibt es eine Grenzwartezeit bei Spielfeld. Und zwar bei der Ausreise dauert es 20 Minuten länger wegen der Baustelle auf dem Weg nach Slowenien. Gute Nerven und eine sichere Fahrt wünsche ich Ihnen Freitagnachmittag.
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3: Es ist kurz nach 15 Uhr, du hörst die Pirate Radio Drive Time. Mein Name ist Marie. Schön, dass du mit dabei bist.

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wenn dir jetzt schon vom Freitag-Frühabendverkehr graust. I feel you. 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

Der Arbeitsfreitag neigt sich dem Ende zu. Heiß genug ist es auch. Vielleicht wartet ja dann danach noch der Pool, der See oder die Donau auf dich. Ich verstehe es, deine Abkühlung nach der Arbeitswoche hast du dir auf jeden Fall redlich verdient. Das Hirn abkühlen kannst du jetzt und zwar mit ein bisschen Metal. Deftones mit My Own Summer jetzt für dich auf Pirate Radio.

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1: Israel und die Hisbollah im Libanon haben sich auf eine Waffenruhe geeinigt. Die Feuerpause soll heute um 16 Uhr Ortszeit in Kraft treten. Vermittler aus den USA und Katar haben die Vereinbarung mit Unterstützung des Iran ausgearbeitet. Integrationsministerin Claudia Bauer hat heute Details zu ihrem Budget für die Jahre 2027 und 2028 bekannt gegeben. Die Ausgaben werden deutlich sinken. Trotzdem seien die wichtigsten Aufgaben, nämlich das Deutschlernen und das verpflichtende Integrationsprogramm, abgesichert, so Bauer. Für Deutschkurse werden in den nächsten beiden Jahren jeweils rund 160 Millionen Euro ausgegeben. Fast jeder fünfte EU-Bürger leidet aktuell an einer psychischen Erkrankung. 60% der Betroffenen bekommen keine adäquate Hilfe. Jährlich gibt es rund 28.000 vorzeitige Todesfälle. Österreich schneidet im Vergleich schlecht ab, das zeigt eine aktuelle Studie der OECD. Der Iran beschwert sich bei der FIFA über die strengen Reisebeschränkungen für sein Team bei der Fußball-WM. Für das Spiel am Sonntag gegen Belgien sei eine Anreise zwei Tage früher nicht erlaubt worden. Außerdem fehlen dem Team in den USA mehrere Mitarbeiter, weil sie keine Visa bekommen haben. Wegen der politischen Spannungen mit den USA hat der Iran sein WM-Quartier nach Mexiko verlegt.
2: So ein elektrischer Handföhn ist heute wirklich notwendig bei 32 Grad in Eisenstadt, 30 in Klagenfurt und 34 in Innsbruck. Im Westen und im Bergland sind auch noch ein paar Gewitter heute möglich. Ansonsten bleibt es super heiß. Morgen am Samstag wird es noch heißer, bis zu 37 Grad am Nachmittag. Und am Abend sind dann aber wirklich heftige Gewitter mit dabei. Da entlädt sich's ordentlich. Den wenigsten Regen kriegst du in Vorarlberg ab. Am Sonntag weiter schwül und auch da einige Gewitter, dann zum Beispiel in Kärnten. Los geht's in Salzburg auf der A10 Richtung Villach zwischen Hallein und Kuchl nach einem Unfall. 5 bis 6 Kilometer Stau, 40 Minuten Zeitverlust, deshalb auch Blockabfertigung vor dem Ofenauer Tunnel. In Wien, die Floridsdorfer Brücke ist weiterhin in beide Richtungen gesperrt. Grund ist ein Baustellenbrand. Ausweichen geht über die Nordbrücke. Es gibt aber Stau auf allen Zufahrten. A23 Richtung Kagran, Stau zwischen Lahrbergtunnel und dem Knotenkrater 20 Minuten plus. Und an der Grenze in der Steiermark bei Spielfeld dauert es auf dem Weg nach Slowenien eine halbe Stunde länger wegen der Baustelle. Das war's, ich wünsche eine gute und vor allem sichere Fahrt.
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1: Nach 16 Uhr am Freitag passiert doch sowieso nichts mehr auf der Arbeit. Und genau deswegen ist jetzt der Zeitpunkt für dich gekommen, dass du deinen Arbeitsplatz mal kurz verlässt und einfach ein bisschen durch die Gegend tanzt. Der nächste Track bettelt nämlich förmlich darum. Antonia XM und Vittoria PS mit Echolocation. Jetzt für deinen Nachmittag hier auf Pirate Radio.

Ja, der Sommer hat uns voll im Griff. Die Rinderschweiß, mir auch. Aber weißt du, was da hilft? Ja, ein Ventilator und eine Klimaanlage, das ist wahr. Aber halt hin und wieder auch ein bisschen Hardcore-Punk aus Schweden. Der lenkt dich nämlich mit Sicherheit von der Hitze ab. Refused habe ich jetzt für dich mit New Noise hier auf Pirate Radio.

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1: Israel und die Hisbollah im Libanon haben sich auf eine Waffenruhe geeinigt. Die Feuerpause soll heute um 16 Uhr Ortszeit in Kraft treten. Vermittler aus den USA und Katar haben die Vereinbarung mit Unterstützung des Iran ausgearbeitet. Integrationsministerin Claudia Bauer hat heute Details zu ihrem Budget für die Jahre 2027 und 2028 bekannt gegeben. Die Ausgaben werden deutlich sinken. Trotzdem seien die wichtigsten Aufgaben, nämlich das Deutschlernen und das verpflichtende Integrationsprogramm, abgesichert, zu Bauer. Für Deutschkurse werden in den nächsten beiden Jahren jeweils rund 160 Millionen Euro ausgegeben. In den Wiener Kindergärten werden die Gruppengrößen ab 2028 sukzessive reduziert. Das hat heute Bildungsstadträtin Bettina Emmerling von den NEOS angekündigt. Die Gruppen sollen um bis zu 3 Kinder kleiner werden. Außerdem sollen sogenannte Sprachcluster aufgebrochen werden. Künftig wird es nicht mehr möglich sein, dass Kinder in einer Gruppe mehrheitlich eine gemeinsame Sprache sprechen, die nicht Deutsch ist. Die geplanten Gespräche zwischen den USA und dem Iran in der Schweiz sind vorerst abgesagt worden. US-Vizepräsident J.D. Vance wird nicht, wie vorgesehen, zu den Verhandlungen reisen. In den USA und in Europa gibt es Kritik an dem Rahmenabkommen zur Beendigung des Kriegs im Iran.
2: Weniger ist mehr, das Motto des Nachmittags. 33 Grad in Wien, 31 in Graz und 32 in Salzburg. Dazu Sonne pur. Nur in Vorarlberg ziehen jetzt da schon die ersten Wolken auf. In Langen am Arlberg oder in Gaschurn, da regnet es auch jetzt gerade schon bei nur noch 20 Grad. Das ist die Gegend, wo jetzt die Gewitter dann mal losgehen, auch in den Bergen. Und morgen dann spätestens am Nachmittag teils heftigste Gewitter. Es wird aber noch heißer mit bis zu 37 Grad. So heiß in Wien oder auch im Weinviertel. Das tut sich auf den Straßen am Freitagnachmittag. Eine Grenzwartezeit gibt es für die Steiermark bei Spielfeld. Auf dem Weg nach Slowenien dauert es 30 Minuten länger für euch wegen einer Baustelle. Gute und sichere Fahrt.
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3: Es ist kurz nach 17 Uhr und du findest dich im Pirate Radio Sixpack wieder. Ich habe jetzt 6 Songs für einen Roadtrip, dem ja der Abendverkehr manchmal gleicht, in der Pipeline für dich, damit dir nicht fad wird beim Autofahren. Also, Fenster runterkurbeln und aufdrehen. Wir gehen rein.
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0: Ich hoffe, du begeisterst auch alle anderen Verkehrsteilnehmer schon mit deinem offenen Fenster und einer möglichst lauten Playlist. Denn von dieser können ja wohl alle zehren. Good Vibes ist die Devise im Pirate Radio Sixpack und Fatboy Slim habe ich jetzt für dich. Direkt danach dann Green Day. Mit Grölen ist erlaubt, keine Sorge. Let's go!
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Das Gute-Laune-Barometer geht steil nach oben, während dein Mittelfinger schön unten bleibt. Perfekt. So soll es nämlich genau sein, während des Pirate Radio Sixpacks. Ein nicer Track nach dem anderen. Du bist hoffentlich bald daheim. Und ich versüßt hier musikalisch die Heimfahrt. So darf der Freitag.

Gleich sind wir durch mit dem Pirate Radio Sixpack an deinem Freitag. Einen habe ich noch und den kannst du jetzt ganze 3 Minuten genießen. Beastie Boys mit Sabotage hier auf Pirate Radio.

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Ich kenne, glaube ich, niemanden, der den kommenden Track nicht lauthals mitsingen kann. Ich hoffe, du machst das jetzt auch. Ich bin nämlich ziemlich sicher, dass es einem Verbrechen gleicht, wenn man das jetzt nicht macht. Also, Papa Roach mit Last Resort, so klingt Pirate Radio an deinem Freitag.

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1: Israel und die Hisbollah im Libanon haben sich auf eine Waffenruhe geeinigt. Die Feuerpause soll heute um 16 Uhr Ortszeit in Kraft treten. Vermittler aus den USA und Katar haben die Vereinbarung mit Unterstützung des Iran ausgearbeitet. Integrationsministerin Claudia Bauer hat heute Details zu ihrem Budget für die Jahre 2027 und 2028 bekannt gegeben. Die Ausgaben werden deutlich sinken. Trotzdem seien die wichtigsten Aufgaben, nämlich das Deutschlernen und das verpflichtende Integrationsprogramm, abgesichert, so Bauer. Für Deutschkurse werden in den nächsten beiden Jahren jeweils rund 160 Millionen Euro ausgegeben. Fast jeder fünfte EU-Bürger leidet aktuell an einer psychischen Erkrankung. 60% der Betroffenen bekommen keine adäquate Hilfe. Jährlich gibt es rund 28.000 vorzeitige Todesfälle. Österreich schneidet im Vergleich schlecht ab, das zeigt eine aktuelle Studie der OECD. Der Iran beschwert sich bei der FIFA über die strengen Reisebeschränkungen für sein Team bei der Fußball-WM. Für das Spiel am Sonntag gegen Belgien sei eine Anreise zwei Tage früher nicht erlaubt worden. Außerdem fehlen dem Team in den USA mehrere Mitarbeiter, weil sie keine Visa bekommen haben. Wegen der politischen Spannungen mit den USA hat der Iran sein WM-Quartier nach Mexiko verlegt.
2: Am längsten regnet es und gewittert heute in Vorarlberg, Tirol und in Salzburg. Wird im Laufe des Abends weniger, aktuell aber zum Beispiel über Matra in Osttirol oder auch über Oberfellach einige Regenschauer dabei. Morgen am Samstag 37 Grad, am heißesten in Wien und im Weinviertel. Teilweise schwül, sehr sonnig, Regenschauer und Gewitter aber dann bald vom Salzburger Innergebirg bis in die Obersteiermark. Nachmittag dann teilweise auch heftige Regenschauer. Sonntag genau gleich, da gewittert es dann in den Bergen und im Süden. Hallo, zu euch ins Auto nach Tirol, B173, Albergstraße zwischen Kufstein und Eggerberg. Da werdet ihr weiterhin wechselweise vorbeigeleitet. Grund ist ein Unfall, rechnet mit kurzem Stau. Grenzwartezeit dann noch in der Steiermark am Grenzübergang Spielfeld bei der Ausreise. Am Weg nach Slowenien dauert es 20 Minuten länger wegen einer Baustelle. Gute Fahrt euch!
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3: Kurz nach 18 Uhr am Freitag, du hast Pirate Radio mit mir, Marie. Schön, dass du mit an Bord bist.

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Dein Freitagabend ist hoffentlich tiefenentspannt und du hast irgendwo Abkühlung gefunden. Musikalisch bleibt's hier aber natürlich hot. Du hörst jetzt die Bloodhound Gang hier auf Pirate Radio.

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0: Im Iran in der Schweiz sind vorerst abgesagt worden. US-Vizepräsident J.D. Vance wird nicht, wie vorgesehen, zu den Verhandlungen reisen. In den USA und in Europa gibt es Kritik an dem Rahmenabkommen zur Beendigung des Kriegs im Iran. Der 93-jährige Magna-Gründer Frank Stronach ist in Kanada in 2 von 5 Anklagepunkten schuldig gesprochen worden. Es ging um Vorwürfe der sexuellen Nötigung und Belästigung. Stronach hat die Anschuldigungen immer zurückgewiesen. Nächstes Jahr steht ein weiterer Prozess gegen ihn an. Fast jeder 5. EU-Bürger leidet aktuell an einer psychischen Erkrankung. 60% der Betroffenen bekommen keine adäquate Hilfe. Jährlich gibt es rund 28.000 vorzeitige Todesfälle. Österreich schneidet im Vergleich schlecht ab, das zeigt eine aktuelle Studie der OECD. Der Iran beschwert sich bei der FIFA über die strengen Reisebeschränkungen für sein Team bei der Fußball-WM. Für das Spiel am Sonntag gegen Belgien sei eine Anreise 2 Tage früher nicht erlaubt worden. Außerdem fehlen dem Team in den USA mehrere Mitarbeiter, weil sie keine Visa bekommen haben. Wegen der politischen Spannungen mit den USA hat der Iran sein WM-Quartier nach Mexiko verlegt.
1: Regenschau und Gewitter aktuell in Tirol mit dabei, teilweise auch in Vorarlberg, einige auch in Osttirol, in Kärnten, Spital an der Drau, im Salzburger Lungau, auch im Salzburger Pongau vereinzelt, ziehen sich dann bis nach Knittelfeld und weiter in die Obersteiermark. Generell werden Regenschau und Gewitter im Laufe des Abends aber weniger. Am Wochenende super heiß, 37 Grad maximal. Wieder Regenschau und Gewitter, morgen dann vor allem zwischen dem Salzburger Innergebirge und der Obersteiermark, teilweise schon am Vormittag, am Sonntag dann in den Bergen und im Süden. Hallo, zeige ins Auto nach Wien, A4 statt auswärts. Da haben wir zwischen der Simmeringer Heide und dem Knoten Schwächert ein Auto mit einer Panne im Baustellenbereich. Die rechte Spur ist blockiert, es geht langsam links davon vorbei, 3 bis 4 Kilometer Stau. Tirol B173, Alberger Straße zwischen Kufstein und Eggerberg. Die Unfallstelle ist geräumt, der Stau löst sich auf. Und Grenzwartezeit gibt es noch immer in der Steiermark, bei Spielfeld, bei der Ausreise, wegen einer Baustelle eine Viertelstunde. Gute Fahrt euch!
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3: 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Es ist kurz nach 19 Uhr an einem Freitag-Frühsommerabend im Juni. Du hörst Pirate Radio. Mein Name ist Marie. Willkommen an Bord.

damit dein Abend musikalisch so traumhaft ist, wie das Gefühl, das ganze Wochenende noch vor dir zu haben, hörst du Pirate Radio und machst damit ja eigentlich schon alles richtig. Du kannst jetzt wieder lauter drehen und vor allem mitsingen. Und zwar bei Justice. Viel Spaß!

Huber, Sie sind nicht in der Arbeit. Was ist Ihre Entschuldigung? Herr Huber, hören Sie mich?

Egal, was du heute noch vorhast, ob du gerade am Vorbereiten dafür bist oder vielleicht sogar schon mittendrin, Hauptsache Pirate Radio ist mit dabei und gibt dir den richtigen Vibe für eine laue Sommernacht. TV on the Radio habe ich jetzt für dich und zwar mit Happy Idiot.

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1: Israel und die Hisbollah im Libanon haben sich auf eine Waffenruhe geeinigt. Die Feuerpause ist heute um 16 Uhr in Kraft getreten. Zuvor hat es heftige gegenseitige Angriffe gegeben. Bei den israelischen Angriffen im Süden und Osten des Landes sind nach jüngsten Angaben des libanesischen Gesundheitsministeriums mindestens 21 Menschen getötet und 39 weitere verletzt. Der 93-jährige Magna-Gründer Frank Stronach ist in Kanada in 2 von 5 Anklagepunkten schuldig gesprochen worden. Es ging um Vorwürfe der sexuellen Nötigung und Belästigung. Stronach hat die Anschuldigungen immer zurückgewiesen. Nächstes Jahr steht ein weiterer Prozess gegen ihn an. Fast jeder 5. EU-Bürger leidet aktuell an einer psychischen Erkrankung. 60% der Betroffenen bekommen keine adäquate Hilfe. Jährlich gibt es rund 28.000 vorzeitige Todesfälle. Österreich schneidet im Vergleich schlecht ab, das zeigt eine aktuelle Studie der OECD. Der Iran beschwert sich bei der FIFA über die strengen Reisebeschränkungen für sein Team bei der Fußball-WM. Für das Spiel am Sonntag gegen Belgien sei eine Anreise 2 Tage früher nicht erlaubt worden. Außerdem fehlen dem Team in den USA mehrere Mitarbeiter, weil sie keine Visa bekommen haben. Wegen der politischen Spannungen mit den USA hat der Iran sein WM-Quartier nach Mexiko verlegt.
2: Am längsten regnet es und gewittert heute in Vorarlberg, Tirol und Salzburg. Das Wochenende dann super heiß, 37 Grad. Am heißesten morgen in Wien und im Weinviertel. Regenschauer und Gewitter an beiden Tagen aber auch mit dabei. Am Samstag zwischen dem Salzburger Innergebirge und der Obersteiermark. Am Sonntag in den Bergen und im Süden. Teilweise wirklich heftige Regenschauer und große Regenmengen in kurzer Zeit und auch Gewitter. Hallo zu euch ins Auto in die Steiermark, A2 Richtung Wien, Unfall zwischen Bad Waltersdorf und Hartberg, da ist die rechte Spur gesperrt, ansonsten läuft super, gute Fahrt euch.
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3: Kurz nach 20 Uhr an deinem Freitagabend, du hörst Pirate Radio zum Start ins Wochenende. So soll's sein.

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